0: Konzerne hatten 170 Milliarden verlangt. Mit dem Vergleich endet der Prozess und auch Meta-Chef Mark Zuckerberg muss nicht mehr aussagen.
1: Nach viel Aufregung um die Zuckersteuer auf zuckerfreie Getränke kommt jetzt das Dementi von Finanzminister Klingbeil. Er stellt klar, das ist Quatsch und kommt nicht. Auf Fachebene wurde zwar darüber diskutiert, mehr aber auch nicht. Bundeskanzler Friedrich Merz sagt dazu:
2: Es ist offensichtlich mittlerweile ein beliebtes Spiel, fachliche Erwägungen sofort hoch zu stilisieren und hoch zu jatzen zum Streit in der Koalition. Das ist grober Unfug. Wir lassen uns natürlich von den Fachleuten in den Ministerien beraten, aber am Ende des Tages steht eine politische Entscheidung, die treffen wir gemeinsam und über dieses Thema gibt es keinen Streit. Punkt.
1: Die Länder ziehen wegen der deutlich höheren Schienenmaut für Regionalzüge vor Gericht. Die Klage gegen den Bund soll in den nächsten Tagen kommen, berichtet die Rheinische Post. Für den Regionalverkehr geht es um Mehrkosten von 400 Millionen Euro. Die Länder fordern, dass der Bund dafür aufkommt. Im Nordwesten Frankreichs ist ein Autofahrer in eine Menschenmenge gerast und hat einen Menschen getötet. 10 weitere wurden verletzt, 4 davon schwer. Laut Polizei soll es eine Auseinandersetzung gegeben haben. Ein Tatverdächtiger wurde festgenommen. In Deutschland fehlen über 1,3 Millionen Wohnungen. Das geht aus dem Baumonitor des Pestel-Instituts hervor. Das wirkt sich nach Ansicht der Forscher auch auf das Wirtschaftswachstum aus. Pestel-Chef Günther sagte, Menschen ziehen nicht zum neuen Arbeitsort, wenn sie dort keine bezahlbare Wohnung finden.
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4: Mit KI-Support. Viele Wolken gibt es heute erstmal und im Westen wird das Ganze im Lauf des Tages noch voller. Später wird es dann auch ungemütlich mit ersten kräftigen Gewittern, Starkregen und Hagel. Sonst bleibt es meist trocken und zwischendurch kommt die Sonne raus. Maximal werden es 27 bis knapp 34 Grad. Morgen dann Sonne und Wolken, dazu verbreitet Schauer oder Gewitter bei bis zu 31 Grad.

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1: Im Studio André Glatzel. Im Prozess um Social-Media-Sucht haben sich Meta und mehrere US-Bundesstaaten geeinigt. Im Rahmen eines Vergleichs zahlt der Insta- und Facebook-Konzern bis zu 14 Milliarden Euro. Gleichzeitig stimmt Meta zu, mehr zum Schutz von Kindern und Jugendlichen zu tun, etwa mit Zeitlimits. Die Beschäftigten in mehreren VW-Werken in Deutschland wissen weiter nicht, wie es für sie weitergeht. Konzernchef Blume war jetzt in den Werken in Zwickau und Emden und hat sich dort den Belegschaften gestellt. Er sagte, dass noch nicht entschieden sei, ob Werke geschlossen werden. Dazu sagt Sachsens Wirtschaftsminister Dirk Panther:
2: Wir brauchen uns in Sachsen überhaupt nicht zu verstecken. Das tun wir auch nicht, sondern wir glänzen mit der Klasse, die Zwickau hat, die Mosel hat, die Chemnitz hat, die auch Dresden hat. Und deshalb sind wir da auch nicht bange, weil wenn es wirklich so ist, dass alle Standorte vergleichbare Bedingungen haben, Wettbewerbsbedingungen haben, dann werden wir hier auch ein wichtiges Wörtchen mitreden für die Zukunft.
1: VW steckt seit Jahren in der Krise und will massiv sparen. Zehntausende Jobs sollen gestrichen werden. Finanzminister Lars Klingbeil hat jetzt klargestellt, eine Zuckersteuer auf zuckerfreie Zero-Getränke wird es nicht geben. Grund für die Aufregung ist ein durchgesickertes Arbeitspapier, in dem über diesen Vorschlag diskutiert wurde. Klingbeil sagt:
3: Ich halte das für Quatsch, wenn ich das so offen sagen darf. Es gibt viele Länder, die haben eine Zuckersteuer, wo auch Getränke mit Süßungsmitteln besteuert werden im Rahmen der Zuckersteuer. Aber am Ende treffe ich als Minister die Entscheidung, was ich vorlege. Und ich bin da sehr klar, es wird keine Steuer geben auf nicht zuckerhaltige Getränke.
1: Nach einer heftigen Überschwemmung in Nepal werden fast 400 Urlauber vermisst. Der Großteil sind Touristen aus dem Ausland, die meisten kommen aus Indien. Auf Videoaufnahmen ist zu sehen, wie Wassermassen ganze Häuser mitreißen. An der Grenze zu China gab es außerdem einen Erdrutsch. Wer Heavy Metal hört, kann Schmerzen besser aushalten. So kurz gefasst das Ergebnis eines Experiments, das Leipziger Forscher mit Festivalbesuchern in Wacken gemacht haben. Das ist nicht einfach nur ein netter Funfact, sondern soll bei der Behandlung von Schmerzpatienten helfen.
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4: Mit KI-Support. Viele Wolken gibt es heute erstmal und im Westen wird das Ganze im Lauf des Tages noch voller. Später wird es dann auch ungemütlich mit ersten kräftigen Gewittern, Starkregen und Hagel. Sonst bleibt es meist trocken und zwischendurch kommt die Sonne raus. Maximal werden es 27 bis knapp 34 Grad. Morgen dann Sonne und Wolken, dazu verbreitet Schauer oder Gewitter bei bis zu 31 Grad.

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1: Im Studio André Glatzel. Schönen guten Morgen. In den USA ist der Prozess rund um Social-Media-Sucht mit einem Milliardenvergleich zu Ende gegangen. Meta zahlt bis zu 14 Milliarden Euro. Darauf hat sich der Insta- und Facebook-Konzern mit den klagenden US-Bundesstaaten geeinigt. Fabian Hoffmann mit den Details.
2: Gleichzeitig stimmt Meta zu, mehr zum Schutz von Kindern und Jugendlichen zu tun, etwa mit Zeitlimits. Fast 30 US-Bundesstaaten hatten den Konzern verklagt und ihm vorgeworfen, junge Nutzer abhängig und damit psychisch krank zu machen. Die 14 Milliarden sind natürlich eine Riesensumme, damit kommt Meta aber noch vergleichsweise günstig weg. Die Bundesstaaten hatten 170 Milliarden verlangt. Mit dem Vergleich endet der Prozess und auch Meta-Chef Mark Zuckerberg muss nicht mehr aussagen.
1: Es sind weitere unangenehme Termine für VW-Chef Blume gewesen. Er hat sich in Zwickau und Emden der verunsicherten Belegschaft gestellt, die vor Ort auch demonstriert hat. Der kriselnde Volkswagen-Konzern will sparen. Neben Stellenstreichungen stehen auch Werksschließungen im Raum. Ob etwa das Zwickauer Werk dicht gemacht wird, ist noch nicht final entschieden. Daniela Kolbe vom Deutschen Gewerkschaftsbund sagte uns:
3: Zwickau ist eins der wirklich effizientesten Werke, die wir sehen. Und die Beschäftigten haben sicherlich nicht die Probleme des VW-Konzernes herbeigeführt. Die verdienen, dass man hier gut mit ihnen umgeht. Und ich erwarte, dass Herr Blume, aber auch die Landesregierung und alle, die das können, dazu beitragen, dass die Werke in Sachsen erhalten bleiben.
1: Finanzminister Klingbeil hat jetzt klargestellt, eine Zuckersteuer auf zuckerfreie Zero-Getränke wird es nicht geben. Das ergebe keinen Sinn, sagt er. Grund für die Aufregung, es war ein Arbeitspapier durchgesickert, das laut Klingbeil aber nur einen Ideenaustausch darstellt. Die Länder ziehen wegen der deutlich höheren Schienenmaut für Regionalzüge vor Gericht. Die Klage gegen den Bund soll in den nächsten Tagen kommen, berichtet die Rheinische Post. Für den Regionalverkehr geht es um Mehrkosten von 400 Millionen Euro. Die Länder fordern, dass der Bund dafür aufkommt. Schauspieler Tim Curry ist tot. Der Brite starb im Alter von 80 Jahren. Viele kennen Curry aus dem Kultklassiker Rocky Horror Picture Show. Bekannt wurde er aber auch für seine Rolle des arroganten Hotelmitarbeiters in Kevin allein in New York.
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4: Mit KI-Support. Viele Wolken gibt es heute erstmal und im Westen wird das Ganze im Lauf des Tages noch voller. Später wird es dann auch ungemütlich mit ersten kräftigen Gewittern, Starkregen und Hagel. Sonst bleibt es meist trocken und zwischendurch kommt die Sonne raus. Maximal werden es 27 bis knapp 34 Grad. Morgen dann Sonne und Wolken, dazu verbreitet Schauer oder Gewitter bei bis zu 31 Grad.
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1: Im Studio André Glatzel. Schönen guten Morgen. Im Prozess um Social-Media-Sucht haben sich Meta und mehrere US-Bundesstaaten geeinigt. Im Rahmen eines Vergleichs zahlt der Insta- und Facebook-Konzern bis zu 14 Milliarden Euro. Gleichzeitig stimmt Meta zu, mehr zum Schutz von Kindern und Jugendlichen zu tun, etwa mit Zeitlimits. Die Beschäftigten in mehreren VW-Werken in Deutschland wissen weiter nicht, wie es für sie weitergeht. Konzernchef Blume war jetzt in den Werken in Zwickau und Emden und hat sich dort den Belegschaften gestellt. Er sagte, dass noch nicht entschieden sei, ob Werke geschlossen werden. Dazu sagt Sachsens Wirtschaftsminister Dirk Panther:
2: Wir brauchen uns in Sachsen überhaupt nicht zu verstecken. Das tun wir auch nicht, sondern wir glänzen mit der Klasse, die Zwickau hat, die Mosel hat, die Chemnitz hat, die auch Dresden hat. Und deshalb sind wir da auch nicht bange, weil wenn es wirklich so ist, dass alle Standorte vergleichbare Bedingungen haben, Wettbewerbsbedingungen haben, dann werden wir hier auch ein wichtiges Wörtchen mitreden für die Zukunft.
1: VW steckt seit Jahren in der Krise und will massiv sparen. Zehntausende Jobs sollen gestrichen werden. Bei Spionage und Sabotage gegen deutsche Unternehmen führt die Spur immer öfter zu ausländischen Geheimdiensten. Gut jede dritte betroffene Firma konnte zuletzt einen Angriff einem fremden Nachrichtendienst zuordnen, zeigt eine Bitkom-Studie. Der Schaden durch Cyberangriffe liegt jährlich bei über 200 Milliarden Euro. Die Bundesregierung will in allen Bereichen der inneren Sicherheit nachlegen, Innenminister Alexander Dobrindt.
3: Dann geht es um die Widerstandsfähigkeit, ohne die Wachstum und Wohlstand heute auch nicht mehr denkbar sind. Anders ist in vergangenen Jahrzehnten, spielt dies eine deutlich größere Rolle zur Sicherung von Wachstum und Wohlstand.
1: Nach der heftigen Überschwemmung in Nepal werden weiter hunderte Menschen vermisst. Unter ihnen sind auch viele Touristen. Mindestens 160 Menschen kamen nach Behördenangaben ums Leben. Videos zeigen, wie Wassermassen Laster und ganze Häuser mitreißen. Als Ursache wird eine Eislawine vermutet. In Deutschland fehlen über 1,3 Millionen Wohnungen. Das geht aus dem Baumonitor des Pestel-Instituts hervor. Das wirkt sich nach Ansicht der Forscher auch auf das Wirtschaftswachstum aus. Pestel-Chef Günther sagte, Menschen ziehen nicht zum neuen Arbeitsort, wenn sie dort keine bezahlbare Wohnung finden.
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4: Mit KI-Support. Viele Wolken gibt es heute früh erstmal. Im Tagesverlauf bleibt es oft trocken, aber im Westen können am Nachmittag und Abend kräftige Gewitter aufziehen mit Starkregen und Hagel. Dazu wird es heiß, die Höchstwerte liegen zwischen 27 und knapp 34 Grad. Morgen geht es wechselhaft weiter, ab und zu mit Schauern oder Gewittern, maximal 31 Grad.

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1: Im Studio Sönke Röhling. Schönen guten Morgen. Nach einer gewaltigen Flutwelle in Nepal werden hunderte Menschen vermisst, darunter auch viele Touristen. Mindestens 160 Menschen kamen nach Behördenangaben ums Leben. Videos zeigen, wie Wasser- und Schlammmassen ganze Häuser und Brücken mitreißen. Als Ursache wird ein Gletscherabbruch in einen Fluss vermutet. Ganze Dörfer und Märkte sind von der Karte ausradiert, so ein Sprecher der Internationalen Föderation der Rotkreuz- und Rothalbmondgesellschaften. Die Such- und Rettungsarbeiten laufen auf Hochtouren. VW-Chef Blume hat sich in Zwickau und Emden der verunsicherten Belegschaft gestellt und seine Sparpläne erläutert. Neben Stellenstreichungen stehen auch Werkschließungen im Raum. Ob etwa das Zwickauer Werk dicht gemacht wird, ist noch nicht final entschieden. Daniela Kolbe vom Deutschen Gewerkschaftsbund sagte uns.
2: Zwickau ist eins der wirklich effizientesten Werke, die wir sehen. Und die Beschäftigten haben sicherlich nicht die Probleme des VW-Konzernes herbeigeführt. Die verdienen, dass man hier gut mit ihnen umgeht. Und ich erwarte, dass Herr Blume, aber auch die Landesregierung und alle, die das können, dazu beitragen, dass die Werke in Sachsen erhalten bleiben.
1: Im Prozess um Social-Media-Sucht haben sich Meta und mehrere US-Bundesstaaten geeinigt. Im Rahmen eines Vergleichs zahlt der Insta- und Facebook-Konzern bis zu 14 Milliarden Dollar. Gleichzeitig stimmt Meta zu, mehr zum Schutz von Kindern und Jugendlichen zu tun, etwa mit Zeitlimits. Bei Cyberangriffen auf deutsche Unternehmen stecken immer häufiger ausländische Geheimdienste dahinter. Wenn eine Firma betroffen war, steckte zuletzt in einem Drittel der Fälle ein fremder Nachrichtendienst dahinter, so eine Bitkom-Studie. Häufigste Angreiferländer sind China und Russland. Neu auf dem Radar ist der Iran. Der Schauspieler Tim Curry ist tot. Der Brite starb im Alter von 80 Jahren. Viele kennen ihn aus dem Kultklassiker Rocky Horror Picture Show. Bekannt war Curry aber auch für seine Rolle des arroganten Hotelmitarbeiters in Kevin allein in New York. Fußballfans schauen heute gespannt nach Nyon in der Schweiz. Dort wird am Abend die Ligaphase der Champions League ausgelost. Vier deutsche Clubs sind dabei, die Bayern, Dortmund, Leipzig und Stuttgart. Deutsche Duelle sind in der Ligaphase noch nicht möglich.
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3: Mit KI-Support. Viele Wolken gibt es heute früh erstmal. Im Tagesverlauf bleibt es oft trocken, aber im Westen können am Nachmittag und Abend kräftige Gewitter aufziehen mit Starkregen und Hagel. Dazu wird es heiß, die Höchstwerte liegen zwischen 27 und knapp 34 Grad. Morgen geht es wechselhaft weiter, ab und zu mit Schauern oder Gewittern, maximal 31 Grad.
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2: Im Studio Sönke Röhling. Schönen guten Morgen. Eine gewaltige Flutwelle hat in Nepal eine Spur der Verwüstung hinterlassen. Mindestens 160 Menschen kamen ums Leben. Hunderte werden noch vermisst. Fabian Hoffmann mit den Einzelheiten.
3: Unter den Vermissten sind auch viele Touristen. Die Flut hatte unter anderem einen Ort getroffen, von dem aus viele Trekkingrouten starten. Die Rettungskräfte suchen fieberhaft nach Überlebenden. Auf Videos im Netz ist zu sehen, wie die Welle zahlreiche Häuser, Straßen und Brücken, ja ganze Dörfer mit sich reißt. Experten gehen davon aus, dass ein Gletscherabbruch in einen Fluss das Unglück ausgelöst hat.
2: Rente, Steuern, weniger Bürokratie. Die Liste an Reformen ist lang und Union und SPD wollen bei der Umsetzung nun Gas geben. Die beiden Fraktionen treffen sich heute und wollen den weiteren Kurs abstecken. Die Koalition steht enorm unter Zugzwang, jetzt zu liefern, auch aber nicht nur wegen der anstehenden Landtagswahlen. Dazu sagte die Politikwissenschaftlerin Ursula München der ARD.
4: Es geht ja insgesamt um die Zukunftsperspektiven für das Land. Also ja, es wird sein, dass die AfD sehr gut abschneidet, aber es hängt ja immer davon ab, wie reagiert man darauf und wie souverän geht man damit um, dass man einerseits sagt, ja, wir haben diese Lektion verstanden, sich aber andererseits nicht auseinanderdividieren lässt. Und das wird jetzt eben die Kunst sein.
2: VW-Chef Blume hat sich in Emden und Zwickau der verunsicherten Belegschaft gestellt und seine Sparpläne erläutert. Neben Stellenstreichungen stehen auch Werksschließungen im Raum. Final ist darüber aber noch nicht entschieden, sagt er. Im wegweisenden Prozess rund um die Gefahren von Social Media für Kinder und Jugendliche gibt es in den USA einen Milliardenvergleich zwischen Meta und mehreren Bundesstaaten. Der Insta- und Facebook-Konzern zahlt umgerechnet rund 14 Milliarden Euro. Außerdem verpflichtet sich der Konzern, tägliche Nutzungsobergrenzen oder nächtliche Nutzungssperren für Kinder umzusetzen. Über 6 Jahre nach dem Bruch mit dem britischen Königshaus ist Prinz Harry in seine Heimat zurückgekehrt. Er landete mit seiner Frau Meghan und den beiden Kindern in England. Das Paar hatte dem Königshaus 2020 den Rücken gekehrt und lebte seitdem in Kalifornien. Die Bayern, Dortmund, Leipzig und Stuttgart erfahren heute, gegen wen sie in der Champions League ran müssen. Im schweizerischen Lyon wird am Abend die Ligaphase ausgelost. Bei der Mammutliga mit insgesamt 36 Teams hat wieder jedes Team 8 Spiele, 4 zu Hause und 4 auswärts.
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5: mit KI-Support. Viele Wolken gibt es heute Morgen mal. Zwischendurch ist es aber auch klar und meist trocken. In der Mitte kann es vereinzelt neblig sein. Später kommen im Westen mehr Wolken rein. Und am Nachmittag bis in den Abend ziehen erste kräftige Gewitter auf. Sonst bleibt es oft sonnig. Die Höchstwerte liegen zwischen 27 und knapp 34 Grad. Morgen dann viele Wolken und verbreitet Schauer oder Gewitter bei maximal 31 Grad.

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2: Im Studio Sönke Röhling. Schönen guten Morgen. Nach der heftigen Flutwelle in Nepal werden rund 1300 Menschen vermisst, darunter viele Touristen. Mindestens 160 Menschen kamen ums Leben. Die Flut hatte ganze Dörfer mitgerissen und unter anderem auch einen Ort getroffen, von dem aus viele Trekkingtouren starten. Die Rettungskräfte suchen fieberhaft nach Überlebenden. Experten gehen davon aus, dass ein Gletscherabbruch in einen Fluss das Unglück ausgelöst hat. Die Zukunft der meisten VW-Werke in Deutschland ist weiter unklar, auch nach einem Besuch von Konzernchef Blume in den Werken Zwickau und Emden. Wie er sagt, sei noch nicht entschieden, ob Werke geschlossen werden. Dazu sagte Sachsens Wirtschaftsminister Dirk Panther.
3: Wir brauchen uns in Sachsen überhaupt nicht zu verstecken. Das tun wir auch nicht, sondern wir glänzen mit der Klasse, die Zwickau hat, die Mosel hat, die Chemnitz hat, die auch Dresden hat. Und deshalb sind wir da auch nicht bange, weil wenn es wirklich so ist, dass alle Standorte vergleichbare Bedingungen haben, Wettbewerbsbedingungen haben, dann werden wir hier auch ein wichtiges Wörtchen mitreden für die Zukunft.
2: VW steckt seit Jahren in der Krise und will massiv sparen. Zehntausende Jobs sollen gestrichen werden. Die Bundesregierung muss geschlossener auftreten. Das fordert Finanzminister Klingbeil nach der Kabinettsklausur, gerade auch mit Blick auf die anstehenden Landtagswahlen im Osten. In Zeiten, in denen viel auf dem Spiel stehe, dürfe es keine Spielchen geben, so Klingbeil im Ersten. Die Länder ziehen wegen der deutlich höheren Schienenmaut für Regionalzüge vor Gericht. Die Klage gegen den Bund soll in den nächsten Tagen kommen, berichtet die Rheinische Post. Für den Regionalverkehr geht es um Mehrkosten von 400 Millionen Euro. Die Länder fordern, dass der Bund dafür aufkommt. Der Schauspieler Tim Curry ist tot. Der Brite starb im Alter von 80 Jahren. Viele kennen ihn aus dem Kultklassiker Rocky Horror Picture Show. Bekannt war Curry aber auch für seine Rolle des arroganten Hotelmitarbeiters in Kevin Allein in New York. Der SC Freiburg ist heute wieder international gefordert. Gegen den FC Motherwell geht es um den Einzug in die Ligaphase der Conference League. Das Hinspiel hatte Freiburg mit 3:1 gewonnen. Die Freiburger gehen also als Favorit ins Rückspiel. Los geht's um 18.45 Uhr.
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4: Mit KI-Support. Viele Wolken gibt es heute Morgen mal. Zwischendurch ist es aber auch klar und meist trocken. In der Mitte kann es vereinzelt neblig sein. Später kommen im Westen mehr Wolken rein. Und am Nachmittag bis in den Abend ziehen erste kräftige Gewitter auf. Sonst bleibt es oft sonnig. Die Höchstwerte liegen zwischen 27 und knapp 34 Grad. Morgen dann viele Wolken und verbreitet Schauer oder Gewitter bei maximal 31 Grad.

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1: Im Studio Sönke Röhling. Schönen guten Morgen. Nach einer gewaltigen Flutwelle in Nepal werden hunderte Menschen vermisst, darunter auch viele Touristen. Mindestens 160 Menschen kamen nach Behördenangaben ums Leben. Videos zeigen, wie Wasser- und Schlammmassen ganze Häuser und Brücken mitreißen. Als Ursache wird ein Gletscherabbruch in einen Fluss vermutet. Ganze Dörfer und Märkte sind von der Karte ausradiert, so ein Sprecher der Internationalen Föderation der Rotkreuz- und Rothalbmondgesellschaften. Die Such- und Rettungsarbeiten laufen auf Hochtouren. Union und SPD wollen heute und morgen den weiteren Reformfahrplan abklären. Bei der zweitägigen Klausur der Koalitionsfraktionen geht es unter anderem um die Rente. Die SPD will das Rentenpaket entschärfen, etwa mit Blick auf das geplante Aus der Rente mit 63. Bei der Einkommensteuer will die Union mehr Entlastung. SPD-Fraktionschef Miersch sagt im Ersten:
2: Das sind wirklich auch teilweise harte Diskussionen. Das gehört zur Politik dazu. Manchmal sind die Bürgerinnen und Bürger davon etwas genervt. Umso wichtiger ist es dann, zu Ergebnissen zu kommen. Und man muss sich auch was zugestehen. Sowohl die CDU wie die CSU und die SPD müssen in dieser Koalition sichtbar sein. Aber am Ende zählt es wirklich, gemeinsam hier dieses Land voranzubringen.
1: Bei Spionage und Sabotage gegen deutsche Unternehmen führt die Spur immer häufiger zu ausländischen Geheimdiensten. Gut jede dritte betroffene Firma konnte zuletzt einen Angriff einem fremden Nachrichtendienst zuordnen, zeigt eine Bitkom-Studie. Der Schaden durch Cyberangriffe liegt jährlich bei über 200 Milliarden Euro. Wegen der höheren Schienenmaut erhöhen die Länder den Druck auf den Bund. Wie die Rheinische Post berichtet, wollen sie in den nächsten Tagen Klage einreichen. Im Regionalverkehr geht es um Mehrkosten von 400 Millionen Euro. Die Länder fordern, dass der Bund die Kosten übernimmt und die Schienenmaut reformiert. Die Bayern, Dortmund, Leipzig und Stuttgart erfahren heute, gegen wen sie in der Champions League ran müssen. In Monaco wird am Abend die Ligaphase ausgelost. Bei der Mammutliga mit insgesamt 36 Teams hat wieder jedes Team in der Vorrunde 8 Spiele, 4 zu Hause und 4 auswärts.
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3: Mit KI-Support. Sonnig bis wolkig ist es gerade und erstmal bleibt es oft trocken. Später kommt dann von Westen her mehr Action rein. Da ziehen kräftige Gewitter auf, teils mit Starkregen und Hagel. Und dazu wird's richtig warm mit 27 bis knapp 34 Grad. Morgen wird's wechselhaft mit vielen Schauern und Gewittern, maximal bis 31 Grad.
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1: Im Studio Sönke Röhling, schönen guten Tag. Eine gewaltige Flutwelle hat in Nepal eine Spur der Verwüstung hinterlassen. Mindestens 160 Menschen kamen ums Leben. Hunderte werden noch vermisst. Fabian Hoffmann mit den Einzelheiten.
2: Unter den Vermissten sind auch viele Touristen. Die Flut hatte unter anderem einen Ort getroffen, von dem aus viele Trekkingrouten starten. Die Rettungskräfte suchen fieberhaft nach Überlebenden. Auf Videos im Netz ist zu sehen, wie die Welle zahlreiche Häuser, Straßen und Brücken, ja ganze Dörfer mit sich reißt. Experten gehen davon aus, dass ein Gletscherabbruch in einen Fluss das Unglück ausgelöst hat.
1: Rund die Hälfte der Kinder und Jugendlichen in Deutschland ist für ein Social-Media-Verbot. Das ist das Ergebnis einer Umfrage der Technikerkrankenkasse. Sie sprechen sich für eine Altersgrenze von 14 Jahren aus. In Deutschland wird weiter über ein Verbot diskutiert. Rente, Steuern, weniger Bürokratie. Die Liste an Reformen ist lang und Union und SPD wollen bei der Umsetzung nun Gas geben. Die beiden Fraktionen treffen sich heute und wollen den weiteren Kurs abstecken. Die Koalition steht enorm unter Zugzwang, jetzt zu liefern, auch aber nicht nur wegen der anstehenden Landtagswahlen. Dazu sagte die Politikwissenschaftlerin Ursula München der ARD.
3: Es geht ja insgesamt um die Zukunftsperspektiven für das Land. Also ja, es wird sein, dass die AfD sehr gut abschneidet, aber es hängt ja immer davon ab, wie reagiert man darauf und wie souverän geht man damit um, dass man einerseits sagt, ja, wir haben diese Lektion verstanden, sich aber andererseits nicht auseinanderdividieren lässt. Und das wird jetzt eben die Kunst sein.
1: Die Beschäftigten in mehreren VW-Werken in Deutschland wissen immer noch nicht, wie es für sie weitergeht. Bei Besuchen in den Werken Emden und Zwickau sagte Konzernchef Blume, es sei noch nicht entschieden, ob Werke geschlossen werden. Der SC Freiburg will heute den Einzug in die Conference League perfekt machen. Im Rückspiel gegen den FC Motherwell sind die Freiburger zu Hause klarer Favorit. Das Hinspiel in Schottland hatten sie mit 3:1 gewonnen. Rückenwind gibt der deutliche Pokalsieg am Wochenende. Anpfiff in Freiburg ist um 18.45 Uhr.
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4: Mit KI-Support. Sonnig bis wolkig ist es gerade und erstmal bleibt es oft trocken. Später kommt dann von Westen her mehr Action rein. Da ziehen kräftige Gewitter auf, teils mit Starkregen und Hagel. Und dazu wird's richtig warm mit 27 bis knapp 34 Grad. Morgen wird's wechselhaft mit vielen Schauern und Gewittern, maximal bis 31 Grad.
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1: Im Studio Sönke Röhling, schönen guten Tag. Schwarz-Rot will in Sachen Reformen Tempo machen. Nach der Klausurtagung der Bundesregierung kommen heute die Fraktionen von Union und SPD zusammen. Sie wollen den weiteren Fahrplan abstecken, wie die Reformen, also etwa bei der Rente, umgesetzt werden. Die Politikwissenschaftlerin Ursula Münch sagt im Ersten, dass wir diese Aufbruchssignale schon öfter gehört haben, aber
2: dieses Mal könnte es wirklich klappen, weil man im Grunde ja auch eine Besonderheit hat. Man hat zum einen diese Landtagswahlen vor sich, aber zum anderen bekommt man endlich ein bisschen Rückendeckung durch die Wirtschaftsdaten. Und ich hatte den Eindruck, dass das ja vielleicht geradezu beflügelt hat.
1: Nach dem Milliardenvergleich im US-Prozess um Social-Media-Sucht flammt auch in Deutschland wieder die Diskussion um ein Verbot auf. Die Technikerkrankenkasse hat jetzt die gefragt, die es betrifft, Fabian Hoffmann.
3: Ja, und etwas mehr als die Hälfte der befragten Kinder und Jugendlichen ist für eine Altersgrenze von 14 Jahren oder ein grundsätzliches Verbot von Insta, TikTok und Co. für Minderjährige. Die große Mehrheit sagt gleichzeitig, Social Media tut ihnen gut. Bundesfamilienministerin Prien ist für ein Mindestalter von 13 Jahren und will sich auch auf EU-Ebene dafür stark machen. Im US-Prozess hatte Insta- und Facebook-Konzern Meta eingewilligt, gut 14 Milliarden Euro zu zahlen und Zeitsperren zum Schutz der jungen Nutzer einzuführen. Vorerst nur in den USA.
1: Nach der heftigen Flutwelle in Nepal werden weiter hunderte Menschen vermisst, darunter auch mindestens 8 Deutsche, so die örtlichen Behörden. Die Flut hatte ganze Dörfer mitgerissen und unter anderem auch einen Ort getroffen, von dem aus viele Tracking-Touren starten. In 5 Bundesländern gehen die Behörden offenbar gerade mit einer Razzia gegen die illegale Artgemeinschaft vor. Denn die rassistisch-völkische Sekte ist wohl weiter aktiv, obwohl sie seit 3 Jahren verboten ist. Laut Spiegel gibt es Durchsuchungen in Sachsen-Anhalt, Berlin, Brandenburg, Niedersachsen und NRW. Nach der Sonnenfinsternis über Deutschland gibt es das nächste Himmelsspektakel. Kommende Nacht bzw. morgen früh steht eine partielle Mondfinsternis an. Dabei schiebt sich die Erde zwischen Mond und Sonne. Der Mond wird dabei verdunkelt und wirkt auch etwas rötlich. Der Höhepunkt wird gegen 6 Uhr erwartet.
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4: Mit KI-Support. Sonnig bis wolkig ist es gerade und meistens bleibt es auch trocken. Vor allem in der Westhälfte hängen mehr Wolken und zum Abend können da dann auch kräftige Gewitter aufziehen. Dazu wird es richtig heiß mit maximal 27 bis knapp 34 Grad. Morgen gibt's dann mehr Wolken und verbreitet Schauer und Gewitter, dazu höchstens 31 Grad.
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1: Im Studio Sönke Röhling. Schönen guten Tag. Nach der verheerenden Sturzflut in Nepal werden auch mehrere Deutsche vermisst. Das haben die Behörden des Landes bestätigt. Bislang ist von mindestens 160 Toten die Rede. 1300 Menschen werden noch vermisst, darunter auch viele Touristen. Fabian Hoffmann mit den Einzelheiten.
2: Die Flut hatte unter anderem einen Ort getroffen, von dem aus viele Trekkingrouten starten. Die Rettungskräfte suchen fieberhaft nach Überlebenden. Auf Videos im Netz ist zu sehen, wie die Welle zahlreiche Häuser, Straßen und Brücken, ja ganze Dörfer mit sich reißt. Experten gehen davon aus, dass ein Gletscherabbruch in einen Fluss das Unglück ausgelöst hat.
1: In 5 Bundesländern läuft seit dem Morgen eine Razzia im Zusammenhang mit der illegalen Artgemeinschaft. Denn die rassistisch-völkische Sekte ist wohl weiterhin aktiv, obwohl sie seit 3 Jahren verboten ist. Tim Britztrup.
3: In Sachsen-Anhalt, Berlin, Brandenburg, Niedersachsen und NRW gibt es Durchsuchungen, auch bei 2 AfD-Landtagskandidaten aus Sachsen-Anhalt. Insgesamt wird gegen 15 Beschuldigte ermittelt. Die Artgemeinschaft war 2023 verboten worden. Die damalige Bundesinnenministerin Faeser bezeichnete die Gruppe als sektenartige, zutiefst rassistische und antisemitische Vereinigung.
1: Jeder zweite Jugendliche in Deutschland ist für eine Altersgrenze bei Social Media. Wenn es nach ihnen geht, sollten Insta, TikTok und Co. für alle unter 14 verboten sein. Das zeigt eine Umfrage der Techniker Krankenkasse. In Deutschland wird weiter über ein Verbot diskutiert. Familienministerin Prien ist für ein Mindestalter von 13 Jahren. Das Klischee vom nerdigen Teenie, der in der dunklen Bude zockt, hat nichts mit der Wirklichkeit zu tun. Games sind längst in der Mitte unserer Gesellschaft angekommen, so Bundespräsident Steinmeier auf der Gamescom in Köln. Trotz Risiken wie Computerspielsucht lobt Steinmeier die Gamesbranche als milliardenschweren Wirtschaftszweig, Fortschrittsmotor und festen Bestandteil unseres kulturellen Lebens. Und weiter.
4: Es spricht ja auch vieles dafür, dass solche Spiele auch Menschen helfen können, ihr Leben besser zu bewältigen, als Ventil gegen Stress, als Brücke, um Kontakte zu knüpfen, Einsamkeit zu überwinden oder indem sie kognitive Fähigkeiten trainieren und das Risiko senken, geistig abzubauen.
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5: Mit KI-Support. Sonnig bis wolkig ist es gerade und meistens bleibt es auch trocken. Vor allem in der Westhälfte hängen mehr Wolken und zum Abend können da dann auch kräftige Gewitter aufziehen. Dazu wird es richtig heiß mit maximal 27 bis knapp 34 Grad. Morgen gibt's dann mehr Wolken und verbreitet Schauer und Gewitter, dazu höchstens 31 Grad.

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4: Im Studio Sönke Röhling. Schönen guten Tag. Die Rettungskräfte suchen nach der heftigen Flutwelle in Nepal weiter fieberhaft nach Überlebenden. Über 1300 Menschen werden noch vermisst, darunter auch einige Deutsche. Experten gehen davon aus, dass ein Gletscherabbruch in einen Fluss das Unglück ausgelöst hat. Solch große Katastrophen sind selten, sagt der Geomorphologe Jens Turowski bei NTV.
5: Jetzt in dem Gebiet selbst, es ist Monsunzeit, die Böden sind gesättigt, da ist sehr viel Wasser im Untergrund. Man sieht da viele Schlammlawinen, kleinere Ereignisse. Also das ist, denke ich, das größere Risiko momentan, dass es kleinere lokale Ereignisse gibt, die dann die Rettungsarbeiten stören.
4: Schwarz-Rot will in Sachen Reformen Tempo machen. Nach der Klausurtagung der Bundesregierung kommen heute die Fraktionen von Union und SPD zusammen. Sie wollen den weiteren Fahrplan abstecken, wie die Reformen, also etwa bei der Rente, umgesetzt werden. Die Politikwissenschaftlerin Ursula Münch sagt im Ersten, dass wir diese Aufbruchssignale schon öfter gehört haben, aber...
6: Dieses Mal könnte es wirklich klappen, weil man im Grunde ja auch eine Besonderheit hat. Man hat zum einen diese Landtagswahlen vor sich, aber zum anderen bekommt man endlich ein bisschen Rückendeckung durch die Wirtschaftsdaten. Und ich hatte den Eindruck, dass das ja vielleicht geradezu beflügelt hat.
4: Mecklenburg-Vorpommern freut sich über eine Rieseninvestition. Die Schwarzgruppe, zu der auch Lidl gehört, plant ein großes Rechenzentrum bei Rostock und will dafür bis zu 5,6 Milliarden Euro investieren. Die Gruppe hat sich laut Ministerpräsidentin Schwesig unter anderem deshalb für MV entschieden, weil es da viel grünen Strom gibt. Unsere Gesellschaft gamifiziert sich in vielen Lebensbereichen, sagt Bundespräsident Steinmeier. Trotz Risiken wie Computerspielsucht lobt er auf der Gamescom in Köln die Gaming-Branche als milliardenschweren Wirtschaftszweig, Fortschrittsmotor und festen Bestandteil unseres kulturellen Lebens. Der SC Freiburg ist heute wieder international gefordert. Gegen den FC Motherwell geht es um den Einzug in die Ligaphase der Conference League. Das Hinspiel hatte Freiburg mit 3:1 gewonnen. Die Freiburger gehen also als Favorit ins Rückspiel. Los geht's um 18.45 Uhr.
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7: Mit KI-Support. Viel Sonne gibt's jetzt am Mittag in vielen Ecken. Nur im Westen und Südwesten hängen mehr Wolken am Himmel. Bis zum Nachmittag bleibt's oft trocken. Richtung Abend können dann die ersten kräftigen Gewitter aufziehen. Vereinzelt auch heftig dabei. Dazu liegen die Höchstwerte heute zwischen 27 und knapp 34 Grad. Morgen dann mehr Wolken und immer wieder Schauer und Gewitter, maximal bis 29 Grad.

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1: Im Studio Imme Kasten. Schönen guten Tag. Rente, Steuern, weniger Bürokratie. Die Liste an Reformen ist lang und Union und SPD wollen bei der Umsetzung Gas geben. Die beiden Fraktionen treffen sich heute und morgen, um den weiteren Kurs abzuklären. Die Koalition steht enorm unter Zugzwang, jetzt zu liefern, nicht nur wegen der anstehenden Landtagswahlen. Dazu sagt die Politikwissenschaftlerin Ursula Münch in der ARD.
2: Es geht ja insgesamt um die Zukunftsperspektiven für das Land. Also ja, es wird sein, dass die AfD sehr gut abschneidet, aber es hängt ja immer davon ab, wie reagiert man darauf und wie souverän geht man damit um, dass man einerseits sagt, ja, wir haben diese Lektion verstanden, sich aber andererseits nicht auseinanderdividieren lässt. Und das wird jetzt eben die Kunst sein.
1: Nach der heftigen Flutwelle in Nepal werden weiter hunderte Menschen vermisst. Darunter sind auch mindestens 8 Deutsche, so die nepalesische Tourismusbehörde. Mindestens 160 Menschen kamen ums Leben. Die Flut hatte ganze Dörfer mitgerissen und unter anderem auch einen Ort getroffen, von dem aus viele Trekkingrouten starten. Die Rettungskräfte suchen fieberhaft nach Überlebenden. Experten gehen davon aus, dass ein Gletscherabbruch in einem Fluss das Unglück ausgelöst hat. Rund die Hälfte der Kinder und Jugendlichen in Deutschland ist für ein Social-Media-Verbot. Das ist bei einer Umfrage der Techniker Krankenkasse rausgekommen. Sie sprechen sich für eine Altersgrenze von 14 Jahren aus. In Deutschland wird weiter über ein Verbot diskutiert. Die Schwarz-Gruppe, zu der unter anderem Lidl gehört, investiert Milliarden in Mecklenburg-Vorpommern. Bei Rostock soll ein riesiges Rechenzentrum entstehen für bis zu 5,6 Milliarden Euro. Die Schwarz-Gruppe hat sich offenbar unter anderem für Rostock entschieden, weil da so viel grüner Strom produziert wird. Die Bayern, Dortmund, Leipzig und Stuttgart erfahren heute, gegen wen sie in der Champions League ran müssen. In Monaco wird am Abend die Ligaphase ausgelost. Bei der Mammutliga mit insgesamt 36 Teams hat wieder jedes Team 8 Spiele, 4 zu Hause und 4 auswärts.
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3: Mit KI-Support. Viel Sonne gibt's jetzt am Mittag in vielen Ecken, nur im Westen und Südwesten hängen mehr Wolken am Himmel. Bis zum Nachmittag bleibt's oft trocken, Richtung Abend können dann die ersten kräftigen Gewitter aufziehen, vereinzelt auch heftig dabei. Dazu liegen die Höchstwerte heute zwischen 27 und knapp 34 Grad. Morgen dann mehr Wolken und immer wieder Schauer und Gewitter, maximal bis 29 Grad.
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1: Im Studio Imme Kasten. Schönen guten Tag. Union und SPD wollen den weiteren Reformfahrplan abklären. Bei der zweitägigen Klausur der Koalitionsfraktionen geht's heute und morgen unter anderem um die Rente. Da will die SPD das Rentenpaket entschärfen, etwa mit Blick auf das geplante Aus der Rente mit 63. Bei der Einkommenssteuer will die Union mehr Entlastung. SPD-Fraktionschef Matthias Miersch sieht in dem Treffen auch die Möglichkeit für eine Zwischenbilanz.
2: Was lief gut im vergangenen Jahr? Wo müssen wir noch besser werden, auch gerade in der Zusammenarbeit untereinander, damit wir dann die kommenden Monate die Dinge beschließen können im Parlament, sodass Bürgerinnen und Bürger, sodass Unternehmen alle das auch spüren, dass wir die Zukunftsfähigkeit Deutschlands organisieren und Deutschland tatsächlich auch voranbringen.
1: Nach dem Milliardenvergleich im US-Prozess um Social-Media-Sucht flammt jetzt auch in Deutschland wieder die Diskussion um ein Verbot auf. Die Techniker-Krankenkasse hat jetzt die gefragt, die es betrifft, Fabian Hoffmann.
3: Ja, und etwas mehr als die Hälfte der befragten Kinder und Jugendlichen ist für eine Altersgrenze von 14 Jahren oder ein grundsätzliches Verbot von Insta, TikTok und Co. für Minderjährige. Die große Mehrheit sagt gleichzeitig, Social Media tut ihnen gut. Bundesfamilienministerin Prien ist für ein Mindestalter von 13 Jahren und will sich auch auf EU-Ebene dafür stark machen. Im US-Prozess hatte Insta- und Facebook-Konzern Meta eingewilligt, gut 14 Milliarden Euro zu zahlen und Zeitsperren zum Schutz der jungen Nutzer einzuführen, vorerst nur in den USA.
1: In 5 Bundesländern gehen die Behörden mit einer Razzia gegen die illegale Artgemeinschaft vor, denn die rassistisch-völkische Sekte ist wohl weiter aktiv, obwohl sie seit 3 Jahren verboten ist. Durchsuchungen gibt's in Sachsen-Anhalt, Berlin, Brandenburg, Niedersachsen und Nordrhein-Westfalen. Mecklenburg-Vorpommern freut sich über eine Rieseninvestition. Die Schwarzgruppe, zu der auch Lidl gehört, plant ein gewaltiges Rechenzentrum bei Rostock. Die Einzelheiten dazu von Philipp Nützig.
4: Und dafür will die Schwarzgruppe bis zu 5,6 Milliarden Euro investieren. Ein Grund für die Standortentscheidung ist wohl, dass in MV reichlich grüner Strom produziert wird. Und Strom braucht so ein Rechenzentrum ja ohne Ende. Wenn die Rechner da laufen, produzieren sie auch massig Abwärme. Die wiederum wollen die Stadtwerke Rostock für die Wärmeversorgung der Stadt nutzen.
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5: Mit KI-Support. Sonnig bis wolkig ist es heute Nachmittag und gerade in der Westhälfte werden die Wolken mehr. Meistens bleibt's aber trocken. Zum Abend kann's im Südwesten die ersten kräftigen Gewitter geben. Dazu werden es je nach Ecke etwa 27 bis knapp 34 Grad. Morgen wird's dann deutlich wechselhafter mit kräftigen Schauern und Gewittern, maximal um 29 Grad.

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1: Im Studio Imme Kasten. Schönen guten Tag. Rente, Steuern, weniger Bürokratie. Die Liste an Reformen ist lang und Union und SPD wollen bei der Umsetzung Gas geben. Die beiden Fraktionen treffen sich heute und morgen, um den weiteren Kurs abzuklären, und die Koalition steht enorm unter Zugzwang, jetzt zu liefern. Union-Fraktionschef Thorsten Frey will mit klarem Fokus in den Herbst gehen, sagt er.
2: Das bedeutet eben auch, dass wir als die beiden regierungstragenden Fraktionen gemeinsam diesen Weg miteinander gehen, der auch Zumutungen enthält. Für die ein oder andere Fraktion, für einen Teil der Bürgerinnen und Bürger unserer Gesellschaft. Aber er ist eben auch notwendig, um unser Land wieder voranzubringen.
1: Bezahlbare Wohnungen zu finden ist für viele Menschen ein Problem. Die Linke macht sich daher jetzt erneut für einen bundesweiten Mietendeckel stark. Jana Klonikowski.
3: Genau, und sie untermauert ihre Forderung mit einem neuen Gutachten, das sie selbst in Auftrag gegeben hat. Das sagt, ein Mietendeckel wäre mit dem Grundgesetz vereinbar, also kein unverhältnismäßiger Eingriff in die Eigentumsfreiheit. Die Linke will jetzt per Bundestagsantrag die Regierung dazu bringen, einen Mietendeckel vorzulegen. Das hat aber im Prinzip keine Aussicht auf Erfolg. Kritiker sagen auch, durch einen Mietendeckel würde der Bau von neuen Wohnungen abgewürgt, weil es eben keine Anreize zum Vermieten mehr gibt.
1: Die sogenannte Gruppe der Sparsamen will, dass die EU weniger Geld ausgibt. Deutschland und 5 weitere Länder fordern mehrere 100 Milliarden Euro weniger als von der EU-Kommission vorgeschlagen. Geld müsse vor allem für Verteidigung, Wettbewerbsfähigkeit und Migration ausgegeben werden, heißt es. Die Bayern, Dortmund, Leipzig und Stuttgart erfahren heute, gegen wen sie in der Champions League ran müssen. In Monaco wird am Abend die Ligaphase ausgelost. Bei der Mammutliga mit insgesamt 36 Teams hat wieder jedes Team 8 Spiele, 4 zu Hause und 4 auswärts.
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4: Mit KI-Support. Sonnig bis wolkig ist es heute Nachmittag und gerade in der Westhälfte werden die Wolken mehr. Meistens bleibt's aber trocken. Zum Abend kann es im Südwesten die ersten kräftigen Gewitter geben. Dazu werden es je nach Ecke etwa 27 bis knapp 34 Grad. Morgen wird's dann deutlich wechselhafter mit kräftigen Schauern und Gewittern, maximal um 29 Grad.

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1: Im Studio Imme Kasten. Schönen guten Tag. Schwarz-Rot will in Sachen Reformen jetzt Tempo machen. Nach der Klausurtagung der Bundesregierung kommen heute und morgen die Fraktionen von Union und SPD zusammen. Sie wollen den weiteren Fahrplan abstecken, wie die Reformen, etwa Rente oder Steuer, umgesetzt werden. Die Politikwissenschaftlerin Ursula Münch sagt im Ersten, dass wir diese Aufbruchssignale schon öfter gehört haben. Aber
2: dieses Mal könnte es wirklich klappen, weil man im Grunde ja auch eine Besonderheit hat. Man hat zum einen diese Landtagswahlen vor sich, aber zum anderen bekommt man endlich ein bisschen Rückendeckung durch die Wirtschaftsdaten. Und ich hatte den Eindruck, dass das ja vielleicht geradezu beflügelt hat.
1: Mecklenburg-Vorpommern freut sich über eine Rieseninvestition. Die Schwarz-Gruppe, zu der auch Lidl gehört, plant ein gewaltiges Rechenzentrum bei Rostock. Die Einzelheiten dazu von Philipp Nützig.
3: Und dafür will die Schwarz-Gruppe bis zu 5,6 Milliarden Euro investieren. Ein Grund für die Standortentscheidung ist wohl, dass in MV reichlich grüner Strom produziert wird. Und Strom braucht so ein Rechenzentrum ja ohne Ende. Wenn die Rechner da laufen, produzieren sie auch massig Abwärme. Die wiederum wollen die Stadtwerke Rostock für die Wärmeversorgung der Stadt nutzen.
1: Großeinsatz an einer Schule im brandenburgischen Gosen-Neu-Zittau. Da sind zwei Menschen getötet worden. Laut Märkischer Allgemeinen starben eine 18-jährige Schülerin und ein 30-jähriger Mann. Ein 19-Jähriger wurde festgenommen, er soll der Ex-Freund der Schülerin sein. Die Bayern, Dortmund, Leipzig und Stuttgart erfahren heute, gegen wen sie in der Champions League ran müssen. In Monaco wird am Abend die Ligaphase ausgelost. Bei der Mammutliga mit insgesamt 36 Teams hat wieder jedes Team 8 Spiele, 4 zu Hause und 4 auswärts.
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4: Mit KI-Support. Sonnig bis wolkig ist es gerade noch, meistens bleibt es trocken, aber im Westen und Südwesten ziehen zum Abend mehr Wolken auf und da können auch schon kräftige Gewitter loslegen. Dazu ist es nochmal ordentlich warm mit aktuellen Spitzen von 27 bis knapp 34 Grad. Morgen dann mehr Wolken und immer wieder Schauer und Gewitter, maximal bis 29 Grad.

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1: Im Studio Immekasten. Schönen guten Abend. Union und SPD wollen den weiteren Reformfahrplan abklären. Bei der zweitägigen Klausur der Koalitionsfraktionen geht's heute und morgen unter anderem um die Rente. Da will die SPD das Rentenpaket entschärfen, etwa mit Blick auf das geplante Aus der Rente mit 63. Bei der Einkommenssteuer will die Union mehr Entlastung. SPD-Fraktionschef Matthias Miersch sieht in dem Treffen auch die Möglichkeit für eine Zwischenbilanz.
2: Was lief gut im vergangenen Jahr? Wo müssen wir noch besser werden, auch gerade in der Zusammenarbeit untereinander, damit wir dann die kommenden Monate die Dinge beschließen können im Parlament, sodass Bürgerinnen und Bürger, sodass Unternehmen alle das auch spüren, dass wir die Zukunftsfähigkeit Deutschlands organisieren und Deutschland tatsächlich auch voranbringen.
1: Bezahlbare Wohnungen zu finden ist für viele Menschen ein Problem. Die Linke macht sich daher jetzt erneut für einen bundesweiten Mietendeckel stark. Jana Klonikowski.
3: Genau, und sie untermauert ihre Forderung mit einem neuen Gutachten, das sie selbst in Auftrag gegeben hat. Das sagt, ein Mietendeckel wäre mit dem Grundgesetz vereinbar, also kein unverhältnismäßiger Eingriff in die Eigentumsfreiheit. Die Linke will jetzt per Bundestagsantrag die Regierung dazu bringen, einen Mietendeckel vorzulegen. Das hat aber im Prinzip keine Aussicht auf Erfolg. Kritiker sagen auch, durch einen Mietendeckel würde der Bau von neuen Wohnungen abgewürgt, weil es eben keine Anreize zum Vermieten mehr gibt.
1: Großeinsatz an einer Schule im brandenburgischen Gosen-Neuzittau. Da sind zwei Menschen getötet worden. Laut Märkischer Allgemeinen starben eine 18-jährige Schülerin und ein 30-jähriger Mann. Ein 19-jähriger wurde festgenommen. Er soll der Ex-Freund der Schülerin sein. Nach der Sonnenfinsternis über Deutschland gibt es das nächste Himmelsspektakel. Kommende Nacht bzw. morgen früh steht eine partielle Mondfinsternis an. Dabei schiebt sich die Erde zwischen Mond und Sonne. Der Mond wird verdunkelt und wirkt auch etwas rötlich. Der Höhepunkt ist gegen 6 Uhr.
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4: Mit KI-Support. Mehr Wolken gibt es heute Abend. Und im Westen können auch schon erste kräftige Gewitter aufziehen. In der Nacht breiten sich dann Schauer und Gewitter weiter aus. Im Osten bleibt es eher trocken. Die Tiefstwerte liegen bei 20 bis 15 Grad. Morgen geht's wechselhaft weiter mit Schauern und Gewittern, teils auch kräftig. Dazu werden es maximal 31 Grad.

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1: Im Studio Immekasten. Schönen guten Abend. Union und SPD wollen den weiteren Reformfahrplan abklären. Bei der zweitägigen Klausur der Koalitionsfraktionen geht's heute und morgen unter anderem um die Rente. Da will die SPD das Rentenpaket entschärfen, etwa mit Blick auf das geplante Aus der Rente mit 63. Bei der Einkommenssteuer will die Union mehr Entlastung. SPD-Fraktionschef Matthias Miersch sieht in dem Treffen auch die Möglichkeit für eine Zwischenbilanz.
2: Was lief gut im vergangenen Jahr? Wo müssen wir noch besser werden, auch gerade in der Zusammenarbeit untereinander, damit wir dann die kommenden Monate die Dinge beschließen können im Parlament, sodass Bürgerinnen und Bürger, sodass Unternehmen alle das auch spüren, dass wir die Zukunftsfähigkeit Deutschlands organisieren und Deutschland tatsächlich auch voranbringen.
1: Bezahlbare Wohnungen zu finden ist für viele Menschen ein Problem. Die Linke macht sich daher jetzt erneut für einen bundesweiten Mietendeckel stark. Jana Klonikowski.
3: Genau, und sie untermauert ihre Forderung mit einem neuen Gutachten, das sie selbst in Auftrag gegeben hat. Das sagt, ein Mietendeckel wäre mit dem Grundgesetz vereinbar, also kein unverhältnismäßiger Eingriff in die Eigentumsfreiheit. Die Linke will jetzt per Bundestagsantrag die Regierung dazu bringen, einen Mietendeckel vorzulegen. Das hat aber im Prinzip keine Aussicht auf Erfolg. Kritiker sagen auch, durch einen Mietendeckel würde der Bau von neuen Wohnungen abgewürgt, weil es eben keine Anreize zum Vermieten mehr gibt.
1: Der Kriegsverbrecher Ratko Mladic ist tot. Er starb im Alter von 84 Jahren. Mladic war verantwortlich für das Massaker von Srebrenica, bei dem mehr als 8000 Bosnier ermordet wurden. Er wurde erst Jahre später gefasst und zu einer lebenslangen Haftstrafe verurteilt. Nach der Sonnenfinsternis über Deutschland gibt es das nächste Himmelsspektakel. Kommende Nacht bzw. morgen früh steht eine partielle Mondfinsternis an. Dabei schiebt sich die Erde zwischen Mond und Sonne. Der Mond wird verdunkelt und wirkt auch etwas rötlich. Der Höhepunkt ist gegen 6 Uhr. Nach dem Streit um die WM-Investorenpläne bereitet die UEFA jetzt offenbar eine Strafanzeige gegen FIFA-Boss Infantino vor. Der Europäische Fußballverband wirft der FIFA kriminelle Misswirtschaft vor und will Einblicke in die Unterlagen. Infantino hatte die Pläne nach heftiger Kritik verworfen.
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4: Mit KI-Support. Mehr Wolken gibt es heute Abend und im Westen können auch schon erste kräftige Gewitter aufziehen. In der Nacht breiten sich dann Schauer und Gewitter weiter aus. Im Osten bleibt es eher trocken. Die Tiefstwerte liegen bei 20 bis 15 Grad. Morgen geht's wechselhaft weiter mit Schauern und Gewittern, teils auch kräftig. Dazu werden es maximal 31 Grad.
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1: Im Studio Immekasten. Schönen guten Abend. Schwarz-Rot will in Sachen Reformen jetzt Tempo machen. Nach der Klausurtagung der Bundesregierung kommen heute und morgen die Fraktionen von Union und SPD zusammen. Sie wollen den weiteren Fahrplan abstecken, wie die Reformen, etwa Rente oder Steuer, umgesetzt werden. Die Politikwissenschaftlerin Ursula Münch sagt im Ersten, dass wir diese Aufbruchssignale schon öfter gehört haben. Aber
2: dieses Mal könnte es wirklich klappen, weil man im Grunde ja auch eine Besonderheit hat. Man hat zum einen diese Landtagswahlen vor sich, aber zum anderen bekommt man endlich ein bisschen Rückendeckung durch die Wirtschaftsdaten. Und ich hatte den Eindruck, dass das ja vielleicht geradezu beflügelt hat.
1: An einer Schule im brandenburgischen Gosen-Neu-Zittau sind zwei Menschen getötet worden. Die Polizei geht von einer Beziehungstat aus. Ein 19-jähriger Verdächtiger wurde festgenommen. Laut Märkischer Allgemeiner soll es sich bei den Opfern um seine 18-jährige Ex-Freundin und um einen 30-jährigen handeln. Nach der verheerenden Sturzflut in Nepal werden auch mehrere Deutsche vermisst. Mindestens 8 sind es, so die nepalesische Tourismusbehörde. Durch die Fluten kamen bislang über 350 Menschen ums Leben, mehr als 1000 werden vermisst, darunter viele Touristen. Fabian Hoffmann mit mehr.
3: Die Flut hatte unter anderem einen Ort getroffen, von dem aus viele Trekkingrouten starten. Die Rettungskräfte suchen fieberhaft nach Überlebenden. Auf Videos im Netz ist zu sehen, wie die Welle zahlreiche Häuser, Straßen und Brücken, ja ganze Dörfer mit sich reißt. Experten gehen davon aus, dass ein Gletscherabbruch in einen Fluss das Unglück ausgelöst hat.
1: Nach dem Streit um die WM-Investorenpläne bereitet die UEFA jetzt offenbar eine Strafanzeige gegen FIFA-Boss Infantino vor. Der Europäische Fußballverband wirft der FIFA kriminelle Misswirtschaft vor und will Einblicke in die Unterlagen. Infantino hatte die Pläne nach heftiger Kritik verworfen.
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4: Mit KI-Support. Mehr Wolken gibt es heute Abend und im Westen können auch schon erste kräftige Gewitter aufziehen. In der Nacht breiten sich dann Schauer und Gewitter weiter aus. Im Osten bleibt es eher trocken. Die Tiefstwerte liegen bei 20 bis 15 Grad. Morgen geht's wechselhaft weiter mit Schauern und Gewittern, teils auch kräftig. Dazu werden es maximal 31 Grad.

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1: Im Studio Immekasten. Schönen guten Abend. Rente, Steuern, weniger Bürokratie. Die Liste an Reformen ist lang und Union und SPD wollen bei der Umsetzung Gas geben. Die beiden Fraktionen treffen sich heute und morgen, um den weiteren Kurs abzuklären. Und die Koalition steht enorm unter Zugzwang, jetzt zu liefern. Union-Fraktionschef Thorsten Frey will mit klarem Fokus in den Herbst gehen, sagt er.
2: Das bedeutet eben auch, dass wir als die beiden regierungstragenden Fraktionen gemeinsam diesen Weg miteinander gehen, der auch Zumutungen enthält. Für die ein oder andere Fraktion, für einen Teil der Bürgerinnen und Bürger unserer Gesellschaft. Aber er ist eben auch notwendig, um unser Land wieder voranzubringen.
1: Bezahlbare Wohnungen zu finden ist für viele Menschen ein Problem. Die Linke macht sich daher jetzt erneut für einen bundesweiten Mietendeckel stark. Jana Klonikowski.
3: Genau, und sie untermauert ihre Forderung mit einem neuen Gutachten, das sie selbst in Auftrag gegeben hat. Das sagt, ein Mietendeckel wäre mit dem Grundgesetz vereinbar, also kein unverhältnismäßiger Eingriff in die Eigentumsfreiheit. Die Linke will jetzt per Bundestagsantrag die Regierung dazu bringen, einen Mietendeckel vorzulegen. Das hat aber im Prinzip keine Aussicht auf Erfolg. Kritiker sagen auch, durch einen Mietendeckel würde der Bau von neuen Wohnungen abgewürgt, weil es eben keine Anreize zum Vermieten mehr gibt.
1: Der Kriegsverbrecher Ratko Mladic ist tot. Er starb im Alter von 84 Jahren. Mladic war verantwortlich für das Massaker von Srebrenica, bei dem mehr als 8000 Bosnier ermordet wurden. Er wurde erst Jahre später gefasst und zu einer lebenslangen Haftstrafe verurteilt. Nach der Sonnenfinsternis über Deutschland gibt es das nächste Himmelsspektakel. Kommende Nacht bzw. morgen früh steht eine partielle Mondfinsternis an. Dabei schiebt sich die Erde zwischen Mond und Sonne. Der Mond wird verdunkelt und wirkt auch etwas rötlich. Der Höhepunkt ist gegen 6 Uhr. Sowohl die Bayern als auch der BVB treffen in der neuen Champions-League-Saison auf Arsenal London. Die Briten schafften es zuletzt bis ins Finale. Auch Leipzig trifft in der Ligaphase mit Man City und Real Madrid auf absolute Top-Teams. Stuttgart spielt unter anderem gegen Atletico Madrid und Galatasaray.
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4: Mit KI-Support. Viele Wolken gibt es am Abend und in der Nacht. Dazu regnet es im Westen teils kräftig und es können auch Gewitter dabei sein. Weiter Richtung Elbe wird das eher weniger. Später bleibt es in vielen Ecken schon trocken. Die Tiefstwerte liegen zwischen 20 und 15 Grad. Morgen geht's dann mit Sonne und Wolken weiter, aber verbreitet kommen Schauer und Gewitter dazu bei maximal 31 Grad.

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1: Im Studio Cornelius Dreger. Schönen guten Abend. Union und SPD wollen den weiteren Reformfahrplan abklären. Bei der zweitägigen Klausur der Koalitionsfraktionen geht es unter anderem um die Rente. Da will die SPD das Rentenpaket entschärfen, etwa mit Blick auf das geplante Aus der Rente mit 63. Bei der Einkommenssteuer will die Union mehr Entlastung. SPD-Fraktionschef Matthias Miersch sieht in dem Treffen auch die Möglichkeit für eine Zwischenbilanz.
2: Was lief gut im vergangenen Jahr? Wo müssen wir noch besser werden, auch gerade in der Zusammenarbeit untereinander, damit wir dann die kommenden Monate die Dinge beschließen können im Parlament, sodass Bürgerinnen und Bürger, sodass Unternehmen alle das auch spüren, dass wir die Zukunftsfähigkeit Deutschlands organisieren und Deutschland tatsächlich auch voranbringen.
1: Die Games-Branche ist heute ein milliardenschwerer Wirtschaftszweig. Das hat Bundespräsident Steinmeier bei der Gamescom in Köln betont. Er machte klar, das Klischee vom nerdigen Teenager, der in der dunklen Bude zockt, hat nichts mit der Wirklichkeit zu tun. Games sind längst in der Mitte unserer Gesellschaft angekommen, so Steinmeier. Und die Entwickler treiben nicht nur den Fortschritt in ihrer Branche voran, sondern zum Beispiel auch in der Medizin, im Fahrzeugdesign und der Architektur. Großeinsatz an einer Schule im brandenburgischen Gosen-Neu-Zittau. Dort sind zwei Menschen getötet worden. Laut Märkischer Allgemeinen starben eine 18-jährige Schülerin und ein 30-jähriger Mann. Ein 19-jähriger wurde festgenommen. Er soll der Ex-Freund der Schülerin sein. Die Linke macht sich erneut für einen bundesweiten Mietendeckel stark. Sie sieht sich dadurch ein neues Gutachten bestätigt. Das sagt, ein Mietendeckel wäre mit dem Grundgesetz vereinbar. Dass so eine Begrenzung der Mieten kommt, ist aktuell aber sehr, sehr unwahrscheinlich. Der SC Freiburg spielt auch diese Saison international. Auch im Quali-Rückspiel für die Conference League schlugen die Freiburger Motherwell aus Schottland deutlich. Endstand 4:1. Im Hinspiel hatte der SC die Tür in die Ligaphase mit einem 3:1 bereits weit aufgestoßen.
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3: Mit KI-Support. Viele Wolken gibt es am Abend und in der Nacht. Dazu regnet es im Westen teils kräftig und es können auch Gewitter dabei sein. Weiter Richtung Elbe wird das eher weniger. Später bleibt es in vielen Ecken schon trocken. Die Tiefstwerte liegen zwischen 20 und 15 Grad. Morgen geht's dann mit Sonne und Wolken weiter, aber verbreitet kommen Schauer und Gewitter dazu bei maximal 31 Grad.

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1: Im Studio Cornelius Dreger. Schönen guten Abend. Rente, Steuern, weniger Bürokratie. Die Liste an Reformen ist lang und Union und SPD wollen bei der Umsetzung Gas geben. Beide Fraktionen beraten bei einem zweitägigen Treffen über den weiteren Kurs. Die Koalition steht enorm unter Zugzwang, jetzt zu liefern. Unionsfraktionschef Thorsten Frey will mit klarem Fokus in den Herbst gehen.
2: Das bedeutet eben auch, dass wir als die beiden regierungstragenden Fraktionen gemeinsam diesen Weg miteinander gehen, der auch Zumutungen enthält. Für die ein oder andere Fraktion, für einen Teil der Bürgerinnen und Bürger unserer Gesellschaft. Aber er ist eben auch notwendig, um unser Land wieder voranzubringen.
1: Bezahlbare Wohnungen zu finden, ist für viele Menschen ein Problem. Die Linke macht sich daher jetzt erneut für einen bundesweiten Mietendeckel stark. Jana Klonikowski.
3: Genau, und sie untermauert ihre Forderung mit einem neuen Gutachten, das sie selbst in Auftrag gegeben hat. Das sagt, ein Mietendeckel wäre mit dem Grundgesetz vereinbar, also kein unverhältnismäßiger Eingriff in die Eigentumsfreiheit. Die Linke will jetzt per Bundestagsantrag die Regierung dazu bringen, einen Mietendeckel vorzulegen. Das hat aber im Prinzip keine Aussicht auf Erfolg. Kritiker sagen auch, durch einen Mietendeckel würde der Bau von neuen Wohnungen abgewürgt, weil es eben keine Anreize zum Vermieten mehr gibt.
1: An einer Schule im brandenburgischen Gosen-Neu-Zittau sind zwei Menschen getötet worden. Die Polizei geht von einer Beziehungstat aus. Ein 19-jähriger Verdächtiger wurde festgenommen. Laut Märkischer Allgemeiner soll es sich bei den Opfern um seine 18-jährige Ex-Freundin und um einen 30-jährigen handeln. Mecklenburg-Vorpommern freut sich über eine Rieseninvestition. Die Schwarz-Gruppe, zu der auch Lidl gehört, plant ein großes Rechenzentrum bei Rostock und will dafür bis zu 5,6 Milliarden Euro investieren. Die Gruppe hat sich laut Ministerpräsidentin Schwesig unter anderem deshalb für MV entschieden, weil es da viel grünen Strom gibt. Der Fahrplan steht für die neue Saison der Fußball Champions League. Die Bayern haben für die Ligaphase unter anderem Arsenal und Man United zugelost bekommen. Dortmund kriegt es mit Inter Mailand zu tun, Leipzig trifft auf Real Madrid, Stuttgart auf Atletico. In weniger als zwei Wochen geht's los.
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4: Mit KI-Support. Viele Wolken gibt es am Abend und in der Nacht. Dazu regnet es im Westen teils kräftig und es können auch Gewitter dabei sein. Weiter Richtung Elbe wird das eher weniger. Später bleibt es in vielen Ecken schon trocken, die Tiefstwerte liegen zwischen 20 und 15 Grad. Morgen geht's dann mit Sonne und Wolken weiter, aber verbreitet kommen Schauer und Gewitter dazu bei maximal 31 Grad.

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1: Im Studio Cornelius Dreger. Schönen guten Abend. Schwarz-Rot will in Sachen Reformen Tempo machen. Nach der Klausurtagung der Bundesregierung sitzen die Fraktionen von Union und SPD jetzt 2 Tage lang zusammen. Sie wollen den weiteren Fahrplan abstecken, wie die Reformen, etwa Rente oder Steuer, umgesetzt werden. Die Politikwissenschaftlerin Ursula Münch sagt im Ersten, dass wir diese Aufbruchssignale schon öfter gehört haben. Aber
2: dieses Mal könnte es wirklich klappen, weil man im Grunde ja auch eine Besonderheit hat. Man hat zum einen diese Landtagswahlen vor sich, aber zum anderen bekommt man endlich ein bisschen Rückendeckung durch die Wirtschaftsdaten. Und ich hatte den Eindruck, dass das ja vielleicht geradezu beflügelt hat.
1: Nach der heftigen Flutwelle in Nepal werden weiter hunderte Menschen vermisst. Darunter sind auch mindestens 8 Deutsche, so die nepalesische Tourismusbehörde. Fast 400 Menschen kamen ums Leben. Die Flut hatte ganze Dörfer mitgerissen und unter anderem auch einen Ort getroffen, von dem aus viele Trekkingrouten starten. Die Rettungskräfte suchen fieberhaft nach Überlebenden. Experten gehen davon aus, dass ein Gletscherabbruch in einen Fluss das Unglück ausgelöst hat. Jeder 2. Jugendliche in Deutschland ist für eine Altersgrenze bei Social Media. Wenn es nach ihnen geht, sollten Insta, TikTok und Co. für alle unter 14 verboten sein, zeigt eine Umfrage der Techniker Krankenkasse. Deutschland diskutiert weiter über ein Verbot. Familienministerin Prien ist für ein Mindestalter von 13 Jahren. Nach der Sonnenfinsternis über Deutschland gibt's das nächste Himmelsspektakel. Am frühen Morgen steht eine partielle Mondfinsternis an. Dabei schiebt sich die Erde zwischen Mond und Sonne. Der Mond wird verdunkelt und wirkt auch etwas rötlich. Der Höhepunkt ist gegen 6. Der Spielplan für die neue Fußball-Champions-League-Saison steht und die deutschen Teams haben einige dicke Brocken zugelost bekommen. Sowohl die Bayern als auch Dortmund treffen in der Ligaphase auf Vorjahresfinalist Arsenal London. Außerdem hat der BVB auch eine weite Reise zum aserbaidschanischen Debütanten Sabah FK vor sich. RB Leipzig hat mit Man City und Real Madrid 2 absolute Top-Teams vor der Brust. Stuttgart trifft unter anderem auf Atletico Madrid und Galatasaray.
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3: Mit KI-Support. Viele Wolken gibt es am Abend und in der Nacht. Dazu regnet es im Westen teils kräftig und es können auch Gewitter dabei sein. Weiter Richtung Elbe wird das eher weniger. Später bleibt es in vielen Ecken schon trocken. Die Tiefstwerte liegen zwischen 20 und 15 Grad. Morgen geht's dann mit Sonne und Wolken weiter, aber verbreitet kommen Schauer und Gewitter dazu bei maximal 31 Grad.

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1: Im Studio Cornelius Dreger. Union und SPD wollen den weiteren Reformfahrplan abklären. Bei der zweitägigen Klausur der Koalitionsfraktionen geht es unter anderem um die Rente. Da will die SPD das Rentenpaket entschärfen, etwa mit Blick auf das geplante Aus der Rente mit 63. Bei der Einkommenssteuer will die Union mehr Entlastung. SPD-Fraktionschef Matthias Miersch sieht in dem Treffen auch die Möglichkeit für eine Zwischenbilanz.
2: Was lief gut im vergangenen Jahr? Wo müssen wir noch besser werden, auch gerade in der Zusammenarbeit untereinander, damit wir dann die kommenden Monate die Dinge beschließen können im Parlament, sodass Bürgerinnen und Bürger, sodass Unternehmen alle das auch spüren, dass wir die Zukunftsfähigkeit Deutschlands organisieren und Deutschland tatsächlich auch voranbringen.
1: Nach der verheerenden Sturzflut in Nepal werden auch mehrere Deutsche vermisst. Mindestens 8 sind es, so die nepalesische Tourismusbehörde. Durch die Fluten kamen bislang fast 400 Menschen ums Leben. Mehr als 1000 werden vermisst, darunter viele Touristen. Fabian Hoffmann.
3: Die Flut hatte unter anderem einen Ort getroffen, von dem aus viele Trekkingrouten starten. Die Rettungskräfte suchen fieberhaft nach Überlebenden. Auf Videos im Netz ist zu sehen, wie die Welle zahlreiche Häuser, Straßen und Brücken, ja ganze Dörfer mit sich reißt. Experten gehen davon aus, dass ein Gletscherabbruch in einen Fluss das Unglück ausgelöst hat.
1: Die sogenannte Gruppe der Sparsamen will, dass die EU weniger Geld ausgibt. Deutschland und 5 weitere Länder fordern mehrere 100 Milliarden Euro weniger als von der EU-Kommission vorgeschlagen. Geld müsse vor allem für Verteidigung, Wettbewerbsfähigkeit und Migration ausgegeben werden, heißt es. Der Kriegsverbrecher Ratko Mladic ist tot. Er starb im Alter von 84 Jahren. Mladic war verantwortlich für das Massaker von Srebrenica, bei dem mehr als 8000 Bosnier ermordet wurden. Er wurde erst Jahre später gefasst und zu einer lebenslangen Haftstrafe verurteilt. Der SC Freiburg spielt auch diese Saison international. Auch im Quali-Rückspiel für die Conference League schlugen die Freiburger Motherwell aus Schottland deutlich. Endstand 4:1. Im Hinspiel hatte der SC die Tür in die Ligaphase mit einem 3:1 bereits weit aufgestoßen.
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4: Mit KI-Support. Wolkig ist es jetzt in der Nacht und es kann auch mal regnen oder ein Gewitter aufziehen, vor allem im Südwesten. Morgen tagsüber wird das dann verbreitet wechselhaft mit Schauern und Gewittern, im Süden teils heftig, zwischendurch kommt aber auch mal die Sonne raus, maximal werden es 22 bis 29 Grad. Am Samstag dann mehr Wolken und später gebietsweise Regen, dazu bis zu 27 Grad.

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3: 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Wir heißt ja der Nico, das bin ich, hallo.
4: Und ich, die Janni aus Berlin, hi.
3: Ja, die Berlinerin und der Schwabe präsentieren dir die Sonntags-WG. Was bedeutet die Sonntags-WG? Was heißt die Sonntags-WG? Was präsentieren wir? Was wollen wir zeigen?
4: Ja, also euer virtuelles Wohnzimmer sozusagen in einer WG, das sauberste Wohnzimmer, was es gibt. Und wir werden viele Gäste haben.
3: Wir werden auch viele Gäste haben und vor allem werden wir mal schauen, wer denn der ordentlichere von uns beiden ist. Bist du das eher du oder bin das eher ich? Na, wer weiß.
4: Dazu möchte ich mich jetzt nicht äußern, aber ich denke schon mal, wir sind beide so gleich drauf.
3: Ja. Meinst du?
4: Ja, ich denke das schon, ja.
3: Also wir hatten gerade in dem Vorgespräch eine Situation, wo ich eher bei deiner Tochter war, die eher unordentlich ist. Aber das wollen wir jetzt gar nicht so weit vertiefen. Aber das ist ja auch völlig egal. Wir quatschen hier in der Sonntags-WG natürlich nicht nur über das saubere Wohnzimmer oder über die saubere WG, sondern quatschen vielleicht auch einfach über Horrorgeschichten von der WG. Alles, was quasi so in der WG passieren kann, was man eigentlich gar nicht so erzählen möchte, das hauen wir auf den Tisch, das packen wir aus und ich glaube, da sind wir auch schamlos und erzählen das einfach.
4: Ja, und nicht nur das, wir werden auch andere Sachen präsentieren. Wir werden sozusagen auch eine Challenge liefern. Mhm. Also Nico gegen Janni oder Janni und Nico gegen den Rest der Welt.
3: Auf jeden Fall, ich glaube, da werden wir gewinnen. Wir werden den Rest der Welt besiegen.
4: Genau, und ja, ihr könnt dann mitmachen, da ist sich jeder eingeladen. Und wir werden auch Gäste haben.
3: Ist auf jeden Fall, wie wir schon merken, ein vollgepacktes Programm und wir freuen uns tierisch darauf, jeden ersten Sonntag mit dir gemeinsam den Sonntagmittag zu verbringen hier in deinem Lieblingsradio. Und eines ist natürlich ganz, ganz sicher und das ist quasi der Hauptpunkt, warum wir das hier machen. Der Spaß steht im Mittelpunkt. Das, glaube ich, zeigt